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3: Greetings from the Croatian Automobile Club. This is the latest traffic report. Traffic has increased on the Krk Bridge and there is a queue in direction mainland from Omišalj. There are occasional delays on sections with roadwork areas, especially on the DC1 state road between Gračac and Knin near Otrić. Traffic is dense at some border crossings with Bosnia and Herzegovina, Serbia and Montenegro. In ferry traffic, there are no difficulties. We wish you a safe and pleasant journey.
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